0: Willkommen bei Joy Boys. Wir sind Butter. Ich bin Jim.
1: Und ich bin Hendrik.
0: Und wir erzählen uns jede Folge ein ganz bestimmtes Thema, immer abwechselnd und immer so, dass der eine nie weiß, was der andere ihm erzählen wird.
1: Genau.
0: Und heute bist du dran, Hendrik.
1: Ja, richtig. Wir sind raus aus dem Sommerloch und ich habe schöne Musik mitgebracht. Ich schieße einfach direkt mal los und dann sprechen wir nach dem ersten Song darüber.
0: Aber gibt es keinen Teaser, was es sein könnte?
1: Ein kleiner Teaser. Wir fangen gleich an mit erstmal zu sprechen über Gene Simmons, den Bassisten von Kiss.
0: Geil.
1: Aber es geht natürlich um was ganz anderes. Okay, wir hören den ersten Song und der heißt Boogaloo.

0: Ja, das hört sich schon vielversprechend an, Henrik.
1: Ja, du hast mich gerade auf den Gitarrensound angesprochen.
0: Ja, ich habe gesagt, dass es ja vielleicht eine Telecaster sein könnte.
1: Ja, das glaube ich nicht, aber du kennst auf jeden Fall den Spieler. Ich weiß, dass du auch zumindest ein kleiner Fan bist.
0: Okay, ein kleiner.
1: Sieht ein bisschen aus wie, kennst du Dr. Phil, den Fernsehpsychologen?
0: Dr. Phil, nee, ich glaube nicht.
1: Naja, hat immer so eine Halbglatze und so ein Schnurrbart, trägt immer so einen Anzug,
0: Nee, sag mir gar
1: wie so
0: nichts.
1: ein Gentleman gekleidet.

0: mehr oder minder im Studio gearbeitet und war Teil der legendären Wrecking Crew, eine ganz berühmte lose Gruppe an Studiomusikern, die in L.A. 1000 Songs aufgenommen hat und für ganz viele Hits verantwortlich ist, von denen man eigentlich denkt, das hätten irgendwelche bunten Künstler und Bands aufgenommen. Und in Wirklichkeit gab es aber eben Studiomusiker im Hintergrund, die Teile des Songs oder sogar den kompletten Song eingespielt haben. Das war damals Praxis, ist heute noch Praxis, war schon immer ein bisschen Dirty Little Secret, aber an sich ist da auch nichts Schlimmes dran dabei. Es gibt viele Bands, die wir kennen und lieben, von The Who, The Beach Boys und was auch immer, die, wo man denkt, die haben alle ihre Songs selber eingespielt, aber im Grunde haben da auch manchmal Leute nachgeholfen.
1: Auf Klick spielen ist halt nicht so einfach.
0: Richtig, und das Ding ist, Klick gab es damals ja noch nicht mal.
1: Stimmt.
0: Und eine dieser Personen war eben Carole Kay, die so ziemlich als Queen of Bass gilt und eine der berühmtesten Bassistinnen ist, nur dass man lange Zeit gar nicht über sie gesprochen hat und gar nicht wusste, auf wie viele Aufnahmen sie mitgespielt hat. Ich hatte das eben mit Gene Simmons angeteasert, von dem gibt es ein Zitat über sie, er ist nämlich großer Fan von ihr. Er hat mal gesagt, die Leute dachten alle, es sei ein afroamerikanischer Gentleman, der auf all diesen Platten Bass spielte, aber es war eine kleine jüdische Frau, die das alles tat. Und Carole Kay hat nicht nur auf all diesen Aufnahmen mitgespielt, sie war auch noch eine Single Mom, die drei Kinder großgezogen hat und sich um ihre eigene Mutter noch gekümmert hat, während sie all diese Aufnahmen gemacht hat. Und das ist schon ziemlich impressive, zumal sie die einzige Frau war in diesem ganzen Setup.
1: Das ist verrückt, ne?
0: Das ist verrückt.
1: Aber aus welchem Jahr sprechen wir denn gerade ungefähr?
0: Also die berühmteste Phase von ihr waren auf jeden Fall die 60er Jahre.
1: Mhm.
0: Ich habe gerade schon die Beach Boys angesprochen, die hat auf so ziemlich jeder bekannten Aufnahme von den Beach Boys, also all die berühmten Songs, hat sie immer was gespielt.
1: Crazy.
0: Und auch noch bei sehr vielen anderen, zum Beispiel auch beim King of Rock'n'Roll, bei Elvis Presley.
1: Elvis.
0: Deswegen hören wir jetzt von ihm Rubbernecking.

0: Ja, also was man direkt sagen muss, ist, dass sie auf jeden Fall den Groove hat. Also
1: Sie hat ihn.
0: jetzt bei den beiden Tracks hatte ich schon so das Gefühl, dass der Sound, also klar, jetzt nicht gleich war, aber so, ja, das einfach, glaube ich, so durch den Groove, also es ist echt schon so fast funky sich angehört. Also jetzt bei dem ersten Song sowieso, aber bei dem Song sogar auch.
1: Ja, sie hat auf jeden Fall einen Signature-Sound und ist auch was heute eigentlich wieder total in ist, nämlich halt den Bass mit Plektrum zu spielen, Flatmount-Saiten und die Saiten abzudämpfen mit einem Stück Schaum oder Filz. Das hat sie bei allen Aufnahmen gemacht. Deswegen, sie hat schon so einen Sound, den man irgendwie raushören kann. Wir haben auch gerade, als der Song lief, einmal reingeschaut, was gibt's alles für Hits, an denen sie mitgewirkt hat. Und die Liste ist riesengroß. Ich will ein bisschen vermeiden, die ganz großen Dinger abzuspielen, weil sonst wäre das, glaube ich, hier nur so ein 60s

0: Best of, weil sie eigentlich auf all diese Nummern mitgespielt hat. Und dass wir ein bisschen schauen, was so in der zweiten Reihe passiert ist. Ein Ort, wo man sie vielleicht nicht so vermutet, wo sie aber auch mitgewirkt hat, ist auf den ersten beiden Alben von Frank Zappa und den Mothers of Invention. Und sie hatte auch ein sehr gutes Verhältnis zu Frank. Und er wollte sie eigentlich auch gewinnen für weitere Aufnahmen. Sie hat aber abgelehnt. Sie mochte nicht seine, wie sie sagt, Porno-Lyrics. Deswegen ist das nichts geworden.
1: Der PG-18.
0: Aber wir hören deswegen jetzt mal Motherly Love vom ersten Frank Zappa-Album.

0: The Mothers of Invention. Auf dem Song hat sie übrigens 12-Seiter-Gitarre gespielt, denn sie war auch als Gitarristin ziemlich aktiv, hat de facto auch als Gitarristin angefangen. Sie hat mit 13 Gitarrenunterricht bekommen, mit 14 hat sie selber Gitarrenunterricht dann gegeben, mit 15 hat sie schon im Jazz-Circuit in L.A. mitgespielt und mit 20 war sie Session-Gitarristin.
1: Hört sich nach einer erfolgreichen Karriere an.
0: Ja, und dann hat sie, glaube ich, 5-6 Jahre als Gitarristin gearbeitet und dann gab es irgendwann einen Punkt, wo bei einer Session der Bassist ausgefallen ist und sie ist eingesprungen als Bassistin und seitdem hat sie immer nur Bass gespielt.
1: Ja, krass. Interessant.
0: Und auf den Bass konzentrieren wir uns jetzt auch weiter und hören von der legendären Band Love den Song The Daily Planet.

0: Okay, das war Love. Jetzt sprechen wir ganz kurz über Neil Young. Ich bin großer Fan und ich finde, dass das erste Album ein bisschen underrated ist, zu Unrecht. Das ist nämlich so ein bisschen, fällt ein bisschen raus von der Instrumentierung und allem. Aber es ist ein sehr schönes Album und vor allem Carole Kaye spielt auch darauf mit.
1: Carole Kaye.
0: Deswegen hören wir jetzt The Old Laughing Lady.

0: Sehr schön.
1: Kennst du noch David Axelrod?
0: David Axelrod? Hier, irgendwas klingelt da bei mir.
1: Habe ich dir bestimmt auch schon mal irgendwann gezeigt. Und das war ganz lange, also das erste Album von ihm, Songs of Innocence, war ganz lange mein Lieblingsalbum. Und ich wusste aber auch bis vor kurzem gar nicht, dass da auch Carol Kaye mitgespielt hat. Deswegen nehmen wir das natürlich hier mit auf.
0: Wo hat sie nicht mitgespielt?
1: Mhm. Von dem ersten Album Songs of Innocence und auch vom zweiten Album, dem Folgealbum Songs of Experience, zwei Songs. Einen lieben Gruß auch an Herrn Weinhold, Dänemark, an dieser Stelle. Holy Thursday.

0: Ja, Holy Thursday war auf jeden Fall auch eine bekannte Referenz in unserer Jugend. Shoutout an die Epos Crew.
1: Shoutout. Shoutout auch an Jimmy Smith, den berühmten Organisten. Der wurde nämlich auch sehr viel im Hip-Hop gesampelt. Mit denen hat Carole K natürlich auch zusammengespielt. Wir hören jetzt Burning Spear.

0: Rot, Schwarz, Blau.
1: Schwarz, Rot, Gold. Nee.
0: Sollen wir einfach direkt noch einen hören?
1: Ja, bitte.
0: Larry Chess Kindred heißt die Band und der Song heißt Start with the Children.

0: Lieber Jim, du hast mich eben gefragt, ob Carole Kay auch eigene Musik produziert hat.
1: Ja.
0: Hat sie. Zwar verschwindend wenig auf die tausenden Aufnahmen, bei denen sie beteiligt war, aber ein paar kleine Perlen gibt es. Und davon hören wir jetzt zwei Nummern, auch wieder mit Joe Pass an der Gitarre.

0: Ich hatte gesagt, dass ich die großen Hits aussparen möchte. Zwei habe ich mir natürlich für das Ende aufgehoben.
1: Sehr gut.
0: Also, sie hat wie gesagt mit fast allen gespielt, selbst mit Nancy Sinatra, Frank Sinatra, viel mit Quincy Jones, Lalo Schifrin, aber auch ein wenig mit der Gegenkultur, zum Beispiel mit Joe Cocker. Wir hören Feeling Alright.

0: Lieber Jim, wir kommen zum Ende der Show. Und ich möchte schließen mit einer kleinen Anekdote. Und zwar letztes Jahr hat sie nochmal einen ganz schönen Move am Ende ihrer Karriere gebracht. Sie wurde nämlich in die Rock'n'Roll Hall of Fame aufgenommen, lehnte die Einladung aber ab. Ich nehme diesen Preis nicht an, quasi. Und hat daraus ein Statement gegen den Personenkult, der durch Institutionen wie die Rock'n'Roll Hall of Fame betrieben wird, gemacht. Hat geschrieben, nein, ich werde nicht dabei sein. Ich lehne die Preisverleihung ab, weil sie nicht die Arbeit widerspiegelt, die wir Studiomusiker geleistet haben. Denn wir waren immer Teil eines Teams. Wir haben immer zusammengearbeitet und waren keine Egos und keine Solokünstler. Wir alle haben die Zusammenarbeit miteinander genossen. Vielen Dank an alle, mit denen ich hier gearbeitet habe. Carol Kay.
1: Ja, wie cool kann man sein, oder?
0: Ziemlicher Baba-Move. Ich hatte es schon die ganze Zeit angeteasert. Beach Boys, Brian Wilson, der musikalische Kopf der Band, hat immer gesagt, Carol Kay sei für ihn die beste Bassistin auf der ganzen Welt. Und deswegen hören wir jetzt den besten Beach Boys Track auf der ganzen Welt. Tschüss zusammen.
1: Tschüss.

0: bei Joy Boys.
1: Wir sind Butter.
0: Und ich bin Henrik. Okay, sorry.
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